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Ihr Tiere, vielen Dank, danke. Das war die Reiselandung, vielen, vielen Dank. Danke da oben, danke da hinten, danke hier vorne, danke. Oh, das sieht so gut aus. Vielen, vielen Dank, Leute. Dankeschön.

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1: Es ist 20 Uhr und einige Sekunden obendrauf. Hier ist Radio Stream D und Radio Stream D Heimat mit der Sendung Mi Hetz, Min Stadt, Min Leaches. Und ich freue mich ganz besonders, euch heute Abend begrüßen zu dürfen hier bei unserem Lokalsender, den ihr empfangt über Web, über App und über DAB+.
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1: Am Mittwoch hatten wir unsere Kirmessendung im Füchschen Biergarten rechts neben der Wildwasserbahn. Leider hat die Übertragung nicht geklappt und die Audiodateien hat noch nicht die Qualität, die wir vor Ort aufgenommen haben, dass wir sie hier alle senden können. Zwei Interviews haben die Kontrolle insofern überlebt, die wir gleich auch senden würden. Und ich mache heute mit euch die Sendung, wo wir die Lieder spielen wollen, die zu den einzelnen Interviewgästen gepasst hatten. Ich erzähle euch ein bisschen über die Interviews, was die Gäste erzählt haben, und insoweit machen wir uns einen schönen Abend hier und ich freue mich, dass ihr alle dabei seid. Wollen wir jetzt anfangen? Wart ihr auf der Düsseldorfer Rheinkirmes, der größten Kirmes in Deutschland nach dem Oktoberfest in München? Und habt ihr Spaß gehabt auf der Kirmes? Wart ihr Raupe fahren? Wart ihr auf den Karussells? Wart ihr im Überschlag? Oder nur in den Biergärten? Von Karens Kirmeskörbchen angefangen über das Schlüsselzelt, das Schlösserzelt, beim Kürzer vorbei, beim Ürie vorbei, beim Olli vorbei, im Schuhmacher vorbeigegangen, oder was bedeutet für euch Kirmes? Ich hatte schöne Tage auf der Kirmes und insofern machen wir heute Radio und erinnern ein wenig an die Kirmes.
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0: Hier ist Radio Stream D und Radio Stream D Heimat mit der Sendung 90 Minuten Duss. Wir stehen hier auf der Düsseldorfer Rheinkirmes im Füchschen-Biergarten und machen Musik und Radio live zum Anfassen. Hier mit den Moderatoren, mit Kalle Wahle, mit Michael Teinedemt und mit mir, dem Stefan Drüppel. Wir haben einige Gäste da und wollen euch gerne zum Thema Kirmes und Düsseldorf interviewen. Und als erstes würde ich mich freuen, wenn wir das Betreiberpärchen, den Stefan und die Nadine, zu uns bekommen. Die Nadine ist da schon am Weg, der Stefan muss noch putzen. Hallo Nadine.
1: Hi.
0: So, wir sind hier im Füchschen Biergarten, da kommt auch der Stefan. Hallo Stefan.
2: Hallo zusammen.
0: Ja, wir sind hier jetzt auf dem Füchschen Biergarten auf der großen Kirmes und zwar rechts neben der Wildwasserbahn. Wenn ihr uns live hört und ihr wollt noch Radio zum Anfassen erleben, kommt vorbei. Wie ist dazu gekommen, dass ihr hier auf der Kirmes mit eurem Bierwagen steht?
2: Wir sind tatsächlich von der Brauerei Füchschen angesprochen worden, ob wir den Stand im letzten Jahr übernehmen wollen. Und da haben wir gesagt, wir probieren das aus und haben es gemacht und jetzt nochmal im zweiten Jahr. Und dann schauen wir, ob es so weitergeht.
0: Das erste Wochenende ist bereits gelaufen, die erste Drohnenshow. Seid ihr zufrieden mit dem, wie es läuft?
1: Ja, absolut.
0: Wie sieht das aus, euer Arbeitstag? Morgen früh 9 Uhr hier aufräumen und dann bis mitten in der Nacht um 2?
1: Nee, also abends komplett aufräumen, morgens früh erstmal die Kinder in die Kita bringen, Abrechnung machen und dann hier mittags wieder am Start sein.
0: Wie hält man das durch, so 10 Tage?
2: Schwer. Man ist müde, aber man schafft's. Die Motivation hier, die Leute sind nett, das passt alles gut. Es kommt auf jeden Fall, ja, die ganze gutes Publikum, gutes Personal, das ist das Wichtigste.
0: Ihr habt ja ein großes Team hier. Reißen sich die Leute drum, bei euch mitzuarbeiten?
1: Ja, so ein paar Anfragen haben wir schon, aber was für uns total wichtig ist, bei uns arbeitet ja Familie, also ganz viel Familie, ne, Schwiegervater, Kinder von Stefan, meine Schwester, Freunde arbeiten bei uns. Also wirklich auch viele Menschen, die uns sehr verbunden und nah sind. Und genau, die sind, die unterstützen uns hier.
0: Also ihr musstet keine Anzeige aufgeben, junger Mann zum Mitreisen gesucht.
1: Nein.
2: Nee, du hättest dich ja eh nicht gemeldet.
0: Ich bin ja auch nicht der junge Mann mehr.
2: Ach so.
0: Ja, ist das jetzt eine Dauereinrichtung in der Füchschen Biergarten? Kommt ihr nächstes Jahr wieder?
2: Wir hoffen's. Also die Bewerbung ist ja jedes Jahr neu. Wir können uns darauf bewerben und dann werden wir sehen, ob wir den Zuschlag

0: Das lassen wir nicht mehr zu. Das liegt in der Kommission.
1: Jetzt habt ihr ja hier den Biergarten aufgemacht und ganz bewusst gesagt, wir machen keine Musik. In den anderen Biergärten, da werden ja einem die Ohren vollgeknallt. Warum dieses Konzept?
2: Weil die Leute sich hier am besten unterhalten können. Die gehen ihre Runden, die werden überall beschallt und hier können die ihr Bierchen ganz in Ruhe trinken und sich mit den Menschen unterhalten.
1: Jetzt werden sie von uns beschallt hier, aber ihr habt noch andere Veranstaltungen. Was läuft noch bei euch bis Ende der Woche?
0: Ja, wir hatten tatsächlich am Samstag Olli Benz schon hier mit dem Kneipenquiz, was sehr gut angekommen ist. Das lief im hinteren Zelt. Da wurden die Leute auch nicht gestört, die konnten aber zugucken. Man konnte dabei sein und mitspielen, man hatte super Preise. Und du bist tatsächlich heute unser zweiter Hauptakt.
1: Dann würden wir uns auch freuen, wenn ihr nächstes Jahr hier seid, wenn wir dann wieder Radio hier von Füchs im Biergarten machen können, weil so können uns die Leute hier auch zuhören. Und dann kriegen wir das mit der Technik auch wieder ein bisschen besser hin, versprochen. Vielen Dank, dass ihr da wart.
0: Sehr gerne.

0: Mit dem Lied Düsseldorf leite ich jetzt über zu unserem zweiten Interview zu einem echten Düsseldorfer Jungen. Die weiteren Interviews sind leider digital zum Opfer gefallen, aber ich werde euch so ein bisschen was zu den Interviews gleich erzählen. Aber als nächstes erstmal Rolli Rolzhofen von den Düsseldorfer Jungens, der Ex-Bars.
1: Ja, Stefan, das war schon mal die erste gute Interviewnummer hier. Was machen wir denn jetzt? Wen haben wir denn noch alles als Interviewpartner hier? Du bist doch hier derjenige, der sich, wenn man hier an die Runde schaut, sich gut auskennt.
2: Ja, wen könnten wir als nächstes nehmen? Hier sitzen Gäste rechts von uns. Rolli. Der Rolli ist gerade mitten im Gespräch. Rolli, komm noch mal rüber. So, der Rolli kämpft sich zu uns rüber. Als nächsten Gast habe ich Wolfgang Rolzhofen, kurz genannt Rolli, den ehemaligen Vorsitzenden der Düsseldorfer Jungens. Rolli, was bedeutet Kirmes in Düsseldorf für dich?
3: Ja, Kirmes ist Heimat. Das ist die größte Kirmes am Rhein mit über 4 Millionen Zuschauern. Und was mich besonders beeindruckt, dass es von Ehrenamtlern gemacht wird. Der St. Sebastian Schützenverein von 1316 organisiert das jedes Jahr. Und das ist aber einmalig so ein großes Event, wo du sonst viel Geld für bezahlen musst. Das machen die Ehrenamtler jedes Jahr. Und für die Düsseldorfer Bürgerinnen und Bürger ist das ein wunderbares Erlebnis.
2: Und was bedeutet Kirmes für dich persönlich?
3: Für mich ist Kirmes Heimat. Als 5-Jähriger, 10-Jähriger mit den Eltern über die Kirmes zu gehen, war immer schon aufregend. Und jetzt später als Erwachsener ebenfalls. Und dann verbindet das natürlich einen mit den Düsseldorfer Jungens. Kirmes gehört dazu. Jeden Dienstagabend haben wir unser Auftritt im Festzelt. Unser Heimatabend auf dieser Düsseldorfer Kirmes. Und das ist einfach hervorragend. Und was mich immer beeindruckt, dass dieses Gemeinschaftsgefühl der Stadtgesellschaft, hier trifft sich alles, ob arm, ob reich, auf alle Schichten sind hier vertreten in der Düsseldorfer Stadtgesellschaft. Und das ist einfach einmalig, jedes Jahr. Und das mit 4 Millionen Besuchern.
2: Du sagst, du warst schon als 5-Jähriger auf der Kirmes. Warst du damals Karussell- und Achterbahnfahrer?
3: Kinderkarussell, Achterbahnfahrer. Und dann gab es die Fischbrötchen noch für 50 Pfennig.
2: Lange her, ne? Das ist lange
3: her. Jetzt kosten die Fischbrötchen 8 Euro.
1: Ich habe eine Frage, so ein bisschen, die geht so ein bisschen persönlich. Wie hast du das gut verkraftet, nach so langer Zeit die Führung der Jungs abzugeben? Ich kenne das so von einigen Leuten, die halt auch Unternehmen geführt haben, wo ich das immer mich wundere und sage so, schaffen die das wirklich so, das abzugeben, weil irgendwo, das ist ja ein Teil des Lebens.
3: Ja, also wie gesagt, ich habe es ja 13 Jahre lang gemacht und 2024 habe ich mich entschieden, 2025 nicht mehr zu kandidieren. Und dann habe ich mich darauf vorbereitet und dann im Januar, Februar kam es immer näher, der 29. April und im März rief mich der Oberbürgermeister an und habe mir das Amt des Antisemitismusbeauftragten der Stadt Düsseldorf angeboten. Ich wollte eigentlich in den Ruhestand gehen. Und dann habe ich mir das mit meiner Frau besprochen. Dann habe ich gesagt, okay, das mache ich, das ist ehrenamtlich, dieses Amt. Und sehr wichtig, der Antisemitismus hat sich sehr verstärkt in den letzten Jahren hier, auch in Düsseldorf. Und es gibt eine Studie, dass 20% der Bevölkerung antisemitische Einstellungen hat. Das heißt für Düsseldorf 120.000 Bürgerinnen und Bürger. Und dafür ist dieses Amt vom Oberbürgermeister eingerichtet worden, um dagegen zu halten und als Anlaufstelle zu dienen. Und das ist sehr sensibel, sehr schwierig, aber macht auch sehr viel Freude. Und deswegen habe ich das gerne übernommen, dieses Amt. Deswegen hat sich nicht sehr viel geändert bei mir. Ich habe immer noch eine 50-Stunden-Woche und bin auf vielen Veranstaltungen, muss sehr oft einschreiten, weil ich viele E-Mails bekomme von antisemitischen Vorfällen. Habe sehr viel Kontakt zu der jüdischen Gemeinde und das macht mir sehr viel Freude und das ist ein sehr anspruchsvolles Amt.
1: Es ist also so, wie ich mir fast gedacht hatte. So, wenn man so die ganze Zeit unter Feuer steht, man hört nicht einfach auf, man macht dann nur vielleicht was anderes.
3: Ja, ich glaube schon, dass das ein guter Übergang war. Nicht mehr 70, 80 Stunden wie für die Jungs, aber 50 Stunden die Woche reichen ja auch noch. Ich sage mal, das ist Teilzeit. Und deswegen war der Übergang nicht so schwer. Und als Ehrenpräsident wird man eingeladen, dann kann man sich mal bespiegeln lassen und das mal von außen sehen, was man früher immer selbst gemacht hat. Und das ist auch sehr schön.
1: Ich kenne es halt von der Tischgemeinschaft bei uns, da ist halt auch der Tischbass, der sagt so, irgendwann muss auch mal ein Wechsel da sein, sonst wird es halt irgendwie, ja, sonst geht es immer weiter wie vorhin und keine Innovation findet statt.
3: Und das finde ich auch gut. Wir haben einen guten neuen Vorstand und da waren ja auch noch sehr viele alte Vorstände von mir dabei. Fünf Stück sind ja noch von früher, 2 sind neu hinzugekommen und der jetzige Bass war ja mal langjähriger Vizebass, also war das ein guter Übergang. Dass das nicht so abrupt war mit 7, 9 Leuten, sondern mit Leuten, die auch schon die Erfahrung hatten, den Verein zu führen. Und das ist sehr positiv.
1: Stefan, hast du noch eine Frage an unseren Bars? Ex-Bars.
2: Ex-Bars, ja. Ja, Rolli, Schützenkönig, war das nicht mal ein Thema für dich?
3: Das war mal angedacht, aber das hat nie funktioniert. Du musst ja auch noch treffen können und ich bin also kein großer Schütze und deswegen hat das also nie funktioniert.
2: Nie funktioniert, Karnevalsprinz auch nicht.
3: Karnevalsprinz sollte ich mal vor 40 Jahren werden, da bin ich angesprochen worden. Da bin ich damals zu meinem Aufsichtsratsvorsitzenden der Bank gegangen und habe gesagt, ja, ich soll Karnevalsprinz werden, das soll 100.000 D-Mark kosten damals noch. Hat er gesagt, das können Sie vergessen. Damit war das auch das Thema erledigt.
2: Dann wird man Vorsitzender der Jungens. Ne?
3: Nach meiner Pensionierung dann mit 66 wurde ich dann Bas der Düsseldorfer Jungens. Und ich war ja schon 1982 bei den Jungens, bin ich eingetreten, habe Tisch gegründet damals. Und so hat sich das dann fortgesetzt. Und wobei ich nie gedacht hätte, dass ich das 13 Jahre mache.
2: Ja, du bist ja in der Stadtgesellschaft aktiv. Du hast eben gesagt, Antisemitismusbeauftragter. Auch wenn das so nicht so ein richtiges Kirmesthema ist, aber hast du Angst um die Entwicklung, wie diese im Moment in Deutschland läuft?
3: Ja, leider muss man dazu sagen. Die antisemitischen Vorfälle haben sich seit 2023 mehr als verdoppelt. Und wir merken, dass diese Israel-Kritik vermischt wird mit Antisemitismus. Man muss die Leute immer wieder aufklären, dass Israel-Kritik erlaubt ist, aber Antisemitismus nicht. Also die Existenz von Israel zu leugnen oder Israel auslöschen zu wollen, ist antisemitisch. Aber die Regierung zu kritisieren, ist das Recht jedes Demokraten.
2: Ja, Rolli, ich danke dir, dass du da warst zum Interview. Ich wünsche dir noch eine wunderschöne Kirmes. Hab viel Spaß. Freitag Feuerwerk.
3: Ich treffe gleich die Tischgemeinschaft Wirtschaft. Wir gehen heute Abend gemeinsam auf die Kirmes von der Tischgemeinschaft und dann natürlich das Feuerwerk am kommenden Freitag. Vielen Dank auch.
2: Ja, wunderbar. Danke, dass du bei uns warst, Rolli.
1: So, wir gucken jetzt mal, dass wir ein bisschen Musik hier noch auf die Kette kriegen irgendwie. Das dauert jetzt ein Sekundchen, aber das kriegen wir irgendwie hin.

Als nächsten Gast hatte ich dann Thomas Geisel vor Mikrofon. Thomas Geisel, der EU-Parlamentarier für den BSW. Wie es da noch war, heute wissen wir zwei Tage später, Thomas hat den BSW verlassen und ist aber weiterhin noch im EU-Parlament. Ich habe ihn gefragt, wie es denn aussieht, ob die große Kirmes in Europa bekannt ist. Und er sagte, ja, so der ein oder andere aus dem deutschen Bereich zumindest und aus dem niederländischen Bereich kennt die große Kirmes. Er war aber noch nicht da und ich habe ihn gefragt, ob er es nicht mal nutzen könnte, seinen Redebeitrag, den er immer nur für eine Minute hat, im EU-Parlament dafür mal zu nutzen, für die Düsseldorfer Kirmes zu werben. Auch das wollte er gerne mal machen. Michael fragte ihn, wie er denn zu dem Film stand oder heutzutage steht, den seine Tochter gedreht hat, weil das war auch ein ziemlich ehrlicher Film gewesen. Und er sagte, ja, die ganze Situation war nicht einfach. Er wurde auch mit vielen Fragen da konfrontiert. Er ist froh, dass er sich mit seinem Vater ausgesöhnt hat. Und ja, insofern steht er hinter dem Film und er sagte, er hatte eine intensive Zeit da mit seiner Tochter zusammen, auch seine Tochter da nochmal anders und intensiver kennenzulernen. Insofern freut er sich jetzt auch wieder in Düsseldorf zu sein und auf der Kirmes zu sein. Er wird noch erkannt als Ex-OB auf der Düsseldorfer Kirmes und angesprochen. Und er fühlt sich wohl in Düsseldorf. Ja, wie es mit ihm jetzt weitergeht, da er jetzt nicht mehr Mitglied im BSW ist, aber immer noch Mitglied im Europaparlament, muss man mal schauen. Auf jeden Fall danke ich dir, Thomas, dass du da warst zum Interview und du hast dir ein Lied gewünscht von Be Midnight Rain. Ein wenig hat es ja getröpfelt mal zwischendurch. Es war zwar nicht mit der Nacht, es war also mit Evening Rain, aber insofern Be jetzt mit Midnight Rain, unter anderem auch für dich, lieber Thomas.

Anschließend habe ich mit Kalle Wahle ein Interview geführt. Kalle kam gerade aus Monaco zurück und wir haben darüber gefrotzelt, dass ihm vorgeworfen wird, er würde jetzt das ganze Geld vom CSD in Monaco verspielen, aber er hat alles auf Rot gesetzt in der Hoffnung, dass dadurch natürlich die Einnahmen für nächstes Jahr wieder steigern oder gestiegen sind. Nein, Quatsch. Natürlich, er hatte die Wochen genutzt, er ist von Freunden eingeladen worden und er hat uns erzählt, ja, was alles so in Monaco abgeht, insbesondere Treppen rauf und Treppen runter. Ihm hat es gut getan, da zu sein, und er hat dann das Interview übernommen mit Heribert Klein. Heribert meinte, naja, das Niveau sollte ja gesteigert werden, deswegen ist es auch besser, dass Kalle ihn interviewt statt meiner einer. Wir haben viel drüber gelacht. Was die beiden jetzt besprochen haben, kann ich gar nicht so sagen, weil, wie gesagt, unsere digitale Aufzeichnung hat irgendwie einen Knacks gekriegt. Ich hoffe, wir kriegen das nächste Mal besser die Sache hin. Wir strengen uns an, aber wir sind auch nur alles, ja, Leute, begeisterte Radio-Enthusiasten und wollen für euch Radio machen zum Zuhören und Spaß haben. Radio für schlaue Ohren. Insofern, ja, ich spiele einfach mal ein nächstes Lied von den Liedern, was wir vorhatten, im Füchschenbiergarten zu spielen. Und hier auch nochmal ein großes Dank an Steffen und Nadine, dass wir das bei euch machen durften.

Anschließend kam Enki Penki ans Mikrofon und Enki Penki feierte an diesem Tag Geburtstag und ja, wie sagte sie so schön, ihr strahlt immer noch vor Freude die Sonne aus dem A hinten raus sozusagen. Ich habe mal nachgeguckt, ja, ich habe mir fast die Finger verbrannt und sie ist total glücklich mit ihrer neuen Frau und mit ihren Bonuskindern und sie haben ihr so lieb zum Geburtstag gratuliert. Sie war noch ganz geflasht, ist bei ihrem Kirmesrundgang mit ihrer neuen Familie vorbeigekommen, hat mir ein wenig erzählt über ihren neuen Job, den sie als CSD-Demoleiterin hat und dass er es total viel Spaß gemacht hat und dass sie auch weiterhin noch Leute sucht, die sie dabei unterstützen können, die Demo hier für den CSD in Düsseldorf durchzuführen. Ich habe Enki zu ihrem Geburtstag ein Happy Birthday gesungen. Ja, nicht so scharf wie Marilyn Monroe damals bei JF Kennedy, aber ich habe auch alles gegeben. Enki, auch nochmal von dieser Seite hier in dieser Sendung für dich alles Gute zum Geburtstag. Alles Gute für dich und deine Bonusfamilie, für deine Frau und ja, insofern hoffe ich, dass wir bald mal wieder Sendung machen, ein bisschen quatschen können. Freust dich auf Karneval, freust dich mit dem neuen Burggrafenpaar demnächst durch die Säle zu ziehen, ihnen so ein paar Tipps zu geben aus deiner Erfahrung, die du als Prinz Enki bei den Angermunder Pillen gemacht hast, wo du auch noch gute Kontakte hin hast, wo du dich immer wieder freust, wenn du da die Leute siehst und ja, Kaiserswerth und Angermund ist ja gar nicht so weit entfernt. Ihr werdet sicherlich da oben einige Termine zusammen haben. Insofern, ja, Enki, nochmal alles Gute von hier und alles Gute für dich.

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1: Als nächstes durfte ich Ralf und Patrick von den Jollies begrüßen und sie haben mir ihr neues Lied mitgebracht, was wir gleich auch spielen werden. Ich bin Düsseldorf, du bist Düsseldorf, wir sind Düsseldorf. Es ist ein schönes Lied geworden, Rainer Lieferscheid hat es ihnen geschrieben und ihnen vorgestellt und sie haben gesagt, ja, das gefällt mir, das Lied, das übernehmen wir für die nächste Session. Sie haben es dementsprechend performt und aufgenommen. Wir haben so ein bisschen erzählt, wie

wie sie zur Musik gekommen sind. Ralf hat mit Blockflöte angefangen und das Interessante ist, die Blockflötenlehrerin von Ralf, die kenne ich. Das ist die Frau von einem guten Freund, von einem Kegelbruder von mir aus Karst. Insofern, Düsseldorf ist nicht nur ein Dorf, es geht auch nach Karst hinaus. Also die Umgebung ist mittendrin in unserem großen Dorf. Und Patrick, der hat mit Schlagwerk anfangen wollen, hat sich dann selbst eins gekauft, hat es reingetragen, in die Wohnung auseinandergebaut und wieder aufgebaut und die Eltern schlugen nur die Hände über den Kopf zusammen und er hatte dann auch kräftig draufgehauen. Ja, was nicht dann ausblieb, dass die Polizei plötzlich vor der Türe stand, aber er sagte dem Polizisten, dem Dorfscheriff, den er auch persönlich kannte, ich darf eine Stunde lang am Tag Musik machen, solange es nicht in der Zeit der Mittagspause und der Abendruhe ist. Und ich habe erst 55 Minuten gespielt, ich habe also noch 5 Minuten. Und insofern will er sich nicht stören lassen von der Polizei. Der Polizist lacht ihn an und sagt, okay, 5 Minuten hast du noch. Ja, und so ist er bei den Jollies später dann gelandet. Und so ziehen sie durch die Seele. Also, wenn ihr die Jollies mal hören wollt, wenn ihr sie buchen wollt, geht an die Jollies persönlich ran. Hier kann man noch gleich mit den Jollies buchen über Ralf Schüller, über die Webseite von den Jollies. Sprecht sie an, eine tolle Band, die durch Düsseldorf zieht. Und jetzt stelle ich euch ihr neues Lied vor. Das Lied heißt Du bist Düsseldorf, wir sind Düsseldorf. Geht schnell ins Ohr und ich bin davon überzeugt, dass es ein karnevalistischer Ohrwurm wird und auch bei uns nächstes Jahr bei den Düsseldorfer Karnevalsknaller 2027 auf jeden Fall dabei ist. Hört rein, du bist Düsseldorf, wir sind Düsseldorf.

Kalle hatte anschließend noch Adi Selemi aus Düsseldorf von der SPD am Mikrofon gehabt und mit ihm sicherlich über viele Themen gesprochen, den bevorstehenden Landtagswahlkampf und ja, seine Aufgabe in der SPD. Aber wie gesagt, auch diese Datei ist leider kaputt gegangen. Wir geloben Besserung, dass es nächstes Mal wieder funktioniert. Aber bleibt uns weiterhin treu hier bei Radio Stream D und Radio Stream D Heimat. Ja, das war so der kleine Rückblick auf die Kirmes. Ich spiele nochmal ein Kirmeslied für euch.

Eigentlich wollte ich auf der Kirmes auch noch die ganzen Dreigestirne treffen, die unterwegs waren. Kurt hatte alle Dreigestirne eingeladen, über die Kirmes mit ihm zu ziehen. Sie haben sich am Riesenrad getroffen und wollten rechtzeitig bei der Sendung bei mir sein, hier im Füchschen Biergarten an der Wildwasserbahn. Doch leider sind sie immer wieder, wie sagt man das so schön, hängen geblieben. Nach dem Radio bin ich aber noch vorbeigegangen und habe sie getroffen. Und mit meiner Jungfrau Denise und mit meinem Prinz Manuel waren wir das einzige komplette Dreigestirn. Wir haben uns feiern lassen von allen anderen mit unserem Lied Wir sind die Wilden. Und deswegen hau ich das jetzt auch noch mal raus, denn es war eine tolle Session und wir waren auch die Wilden. Das Dreigestirn 2024 mit Prinz Manuel, der Jungfrau Denise und dem Bauern Stefan.

Ihr Lieben, es ist 5 Uhr am Morgen. Es ist ungemütlich draußen. Bleibt liegen, Leute. Oder macht's wie Freddy, denn die Show muss weitergehen.

Die Show muss weitergehen von den Toten Hosen und auch hier bei Mihets, Min Stadt, Min Leaches auf Radiostream.de und Radiostream.de Heimat geht die Show natürlich weiter. Auch wenn jetzt so ein bisschen Sommerpause dazwischen ist, denn ich bin am 12. August in Bilbao bei der absoluten Sonnenfinsternis. Bilbao liegt im Kernschatten oder am Rande des Kernschattens, der sich von Nordspanien dann quer rüberzieht über Gijón bis ans, Westende von Spanien. Aber die Sonnenfinsternis zieht sich dann über Barcelona runter bis nach Palma de Mallorca. Freunde von mir sind auch auf Palma, haben extra verlängert. Insofern wird es eine spannende Angelegenheit. Am 12.8. hier in Düsseldorf wird die Sonne ungefähr zu 88% verdeckt sein, aber ich sag euch das, ich habe es 99 unten in Karlsruhe erlebt, Sonnenfinsternis mit Kernschatten ist was ganz anderes, als wenn die Sonne mit 99,9% verdeckt ist. Schatten, es ist wirklich kalt, 5 Grad kühler, dunkel, die Vögel hören auf zu zwitschern und dann kommt nach 1,5 Minuten die Sonne wieder. Ein tolles Erlebnis. Und ich hoffe, dass dieses Erlebnis unten in Bilbao genauso schön wird. Insofern bin ich ein bisschen unterwegs. Kalle macht zwischendurch auch wieder Sendung, kommt aus seiner Sommerpause zurück. Meine nächsten Termine, wo die Show weitergeht, sind der 24. August, der 7. September, der 21. September und der 19. Oktober. Das sind meine 4 nächsten Termine. Gäste habe ich noch keine. Ich werde mich ein wenig umhören, ob ich den einen oder anderen treffe, der Lust hat, zu mir in die Sendung zu kommen. Ansonsten wünsche ich euch allen tolle Sommerferien. Erholt euch gut von der Kirmes, von den Anstrengungen in der Schule, von den Anstrengungen mit den Kindern, die in die Schule mussten, von allem dem und das. Macht es euch bequem die nächsten Wochen. Viel Spaß wünscht euch der Stefan. Und zum Schluss spiele ich noch 2, 3 Lieder, die man so, ja, bezogen auf die Kirmes so am Ende hört. Ich wünsche euch alles, alles Gute. Bleibt mir treu bei meiner Sendung Mihets, Min Stadt, Min Leaches. Und wir sehen und hören uns irgendwo in und um und drin in Düsseldorf. Das Beste wünscht euch der Stefan.

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